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1: Es sind viele Fahrräder da und badende Nymphen im Teich, im Körbchen Bikini und jeder Tagtraum ist mückenstichreich. Es riecht nach Schlamm und nach Pommes und im Imbiss am Boden nach Ost-PVC und mit Gras in den Kniekehlen.